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1: Singapore 1-2, Tokyo approach, expect headed to visit now with 3-4 right approach. You will lose a stand arrival.
0: Stand control arrival, ILS 0-1-3, 3-4 right approach, 4-1-3.
1: Only point 9-0-4, region more navigation, direct to Semis, expect headed to visit now with 3-4 right approach.
2: Direct Semis, clear for ILS 0, now with 3-4 right approach, for point 9-0-4.
1: Japan 864, region more navigation, direct to Semis, expect headed to visit now with 3-4 right approach.
3: Japan 864, 0-0-0-0-0-0-0-0-0-0-0-0-0-0-0-0-0-0-0-0-0-0-0-0-0-0-0-0-0-0-0-0-0-0-0-0-0-0-0-0-0-0-0-0-0-0-0-0-0-0-0-0-0-0-0-0-0-0-0-0-0-0-0-0-0-0-0-0-0-0-0-0-0-0-0-0-0-0-0-0-0-0-0-0-0-0-0-0-0-0-0-0-0-0-0-0-0-0-0-0-0-0-0-0-0-0-0-0-0-0-0-0-0-0-0-0-0-0-0-0-0-0-0-0-0-0-0-0-0-0-0-0-0-0-0-0-0-0-0-0-0-0-0-0-0-0-0-0-0-0-0-0-0-0-0-0-0-0-0-0-0-0-0-0-0-0-0-0-0-0-0-0-0-0-0-0-0-0-0-0-0-0-0-0-0-0

0: 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RPC Service, ist der Zwischendraht.
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0: Zwischendraht. Das ist der Zwischendraht. 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
0: 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Approved. 2225,
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0: Japan 942, visual navigation, direct to semi.
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